0: Milliarden Mark sollen auf Schweizer Nummernkonten gekumuliert sein.
1: Cuando Alemania del Este cayó, salió a la superficie la riqueza del Partido Comunista. No todos estaban dispuestos a renunciar.
2: Da sind drei Leute bei uns auf die Idee gekommen, dass man doch irgendwo eine Reserve anlegen muss.
1: ¿Cómo es posible esconder miles de millones? Cuanto más se busca, más duro se vuelve.
3: Langnitzke ist aus dem Hotel raus und da kam ein Fiat Uno und...
1: Buscando mil millones. El rastro del dinero. 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